Wissenschaftsmoment. Was ist eigentlich Kalium? K, Ordnungszahl 19. Ein lebenswichtiges Alkalimetall, das in Pflanzen und im menschlichen Körper für die Nervenfunktion benötigt wird. Es reagiert heftig mit Wasser und muss sicher gelagert werden.

0: So, bis morgen, macht's gut. Und ich gehe jetzt ein ganz kleines bisschen Rauschgift nehmen. Tschüss.
1: 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Was ist eigentlich Fluor 9? Ein hochreaktives Element, das in Zahnpasta und in der Chemieindustrie für die Herstellung von Kunststoffen wie Teflon verwendet wird. Es ist extrem giftig und kann in seiner gasförmigen Form schwere Verätzungen verursachen.

Guten Morgen, liebe Hörer von Wolfchen Radio, dem besten Sender der WFS-Sendeanstalt. Hier ist euer Moderator Tony Stark, auch bekannt als Iron Man, direkt aus dem Stark Tower. Heute habe ich wieder eine Ladung fantastischer Nachrichten für euch aus dem Marvel-Universum. Die aktuellen Themen des Tages. S.S.H.I.E.L.D. hat gestern eine neue Operation gestartet, um den Schwarzmarkt für Vibranium zu bekämpfen. Unter der Leitung von Nick Fury und Captain America wird erwartet, dass diese Mission den illegalen Handel drastisch reduzieren wird. In der Welt der Finanzen hat Oscorp Industries einen überraschenden Anstieg ihrer Aktien verzeichnet, nachdem sie angekündigt haben, eine neue Linie von Spider-Tech-Gadgets auf den Markt zu bringen. Die Aktie stieg um unglaubliche 20 Punkte. Kulturell gesehen hat Asgard letzte Nacht ein großes Fest zu Ehren von Thor und seinen jüngsten Heldentaten gefeiert. Der Höhepunkt war ein episches Feuerwerk, das fast so beeindruckend war wie Thors eigener Blitz. Wakanda hat angekündigt, ein internationales Wissenschaftsfestival zu veranstalten. T'Challa, der Black Panther, hofft, dadurch die technologische Zusammenarbeit mit anderen Nationen zu stärken und den Austausch von Wissen zu fördern. In Hell's Kitchen hat Daredevil eine neue Kampagne zur Verbesserung der Nachbarschaftssicherheit gestartet. Mit Unterstützung von Jessica Jones und Luke Cage sollen die Straßen sicherer gemacht werden. Und jetzt zu den Sportnachrichten. Der epische Kampf zwischen Hulk und Thor in der Arena von Sakaar endete gestern unentschieden. Beide Helden zeigten unglaubliche Kraft, aber letztlich entschieden sie, dass Freundschaft wichtiger ist als der Sieg. Im Quidditch-Turnier von Hogwarts hat das Team Avengers, angeführt von Quicksilver als Sucher, den ersten Platz belegt, gefolgt von den X-Men und den Guardians of the Galaxy. Die fünf wichtigsten Fußballergebnisse aus dem Marvel-Universum. Avengers 3, 1 X-Men, Wakanda Warriors 2, 2 Asgardian Gods, Fantastic Four 4, 0 Sinister 6, Guardians of the Galaxy 1, 1 Inhumans, Defenders 5, 2 Hydra Hooligans. Und nun das Wetter. Heute erwarten wir strahlenden Sonnenschein über Wakanda, perfekt für alle Outdoor-Aktivitäten. In New York City könnte es zu leichten Schauern kommen, aber Spider-Man hat versprochen, das Wetter im Auge zu behalten. In Asgard erwarten wir Donner und Blitz, aber das ist ja nichts Neues. Eine kurze Erklärung der Klimaerwärmung. Die Klimaerwärmung in unserem Universum wird hauptsächlich durch die Experimente von Bösewichten wie Dr. Doom und Red Skull verursacht. Ihre Versuche, die Welt zu erobern, haben unvorhersehbare Auswirkungen auf das Klima. Eine mögliche Lösung wäre, diese Schurken zu stoppen, aber das ist leichter gesagt als getan. Ein kurzer Programmtipp für euch. Heute Abend gibt es bei uns ein exklusives Interview mit Peter Parker, der über sein Leben als Spider-Man und seine neuesten Abenteuer berichtet. Einschalten lohnt sich. Das war's von mir, Tony Stark, und ich wünsche euch weiterhin gute Unterhaltung mit Wolfchen Radio. Und denkt immer daran, Helden sind nur einen Anruf entfernt.

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1: Und ich bin Cordula, Königin des Soundchips, Farbkönigin der 16-Bit-Welt und ganz klar Team Amiga. 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
0: Heute wird's technisch, nostalgisch und vermutlich sehr emotional. Denn unser Thema ist Atari oder Amiga. Wer hat die Heimcomputer-Krone verdient? Der Atari 800 XL war mein Einstieg in die digitale Welt. Schnell, direkt, ikonisch. Und davor der legendäre 2600. Ohne Atari gäb's die Szene doch gar nicht.
1: Mag sein. Aber als der Amiga kam, war Atari schon veraltet. Der Amiga war wie ein Raumschiff. Grafik, Sound, Multitasking. Der hat gezeigt, was ein Computer wirklich kann.
0: Und trotzdem hatte der Atari Charme. Der Basic-Einstieg, das klare System, die breite Softwarebasis, das war echte Demokratisierung von Computern.
1: Amiga war Kunst. Demoszene, Musiktracker, Raytracing auf 7 Megahertz, da hat sich Kreativität richtig ausgetobt. Atari hat da irgendwann nur noch hinterhergeschaut.
0: Aber bei Spielen. Der Atari ST war oft sogar schneller, weniger Ladezeiten und günstiger.
1: Dafür klang er wie eine Blechdose. Der Paula-Chip vom Amiga war ein Musikstudio. Atari war der monotone Typ auf der Party, Amiga die Disco.
0: Aber Atari war oft robuster, verlässlicher. Amiga hatte manchmal Allüren. Man liebte ihn oder fluchte laut.
1: So wie bei echten Königen eben. Atari war der Volkstribun, Amiga der Rockstar. Und wer bleibt eher im Gedächtnis?
0: Vielleicht war es genau das Zusammenspiel. Atari hat den Weg geebnet und Amiga hat ihn bunt angemalt.
1: Eben. Ohne Atari keine Basis, ohne Amiga kein Feuerwerk. Zwei Epochen, die sich gegenseitig gebraucht haben.
0: Dann einigen wir uns darauf. Atari hat angefangen, Amiga hat veredelt.
1: Das klingt nach einem Happy End mit Diskettenlaufwerk.
0: Das war's für heute mit Meinungsgeflüster für zwei, wo sich zwei Welten treffen, reiben und manchmal sogar umarmen.
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1: Und jetzt kommt ein Zungenbrecher. Zwei Zwerge zielen mit den Zungen auf zahme Ziegen mit 10 Jungen.

0: Sternzeit 4:03, Logbuch von Captain Tilia, Vulkanierin. Unser erster Kontakt mit der nebulösen Lebensform in Sektor 4 war ungewöhnlich. Sie kommunizierte durch farbige Lichtmuster, die komplexe mathematische Sequenzen darstellen. Die Crew nannte es schön. Ich nenne es eine Herausforderung für unsere Universalübersetzer.
1: Willkommen bei Wolfchen Radio von der WFS-Sendeanstalt. Hier ist euer Moderator live aus der Pixelwelt der Retro-Computerspiele. Lasst uns in die aktuellen Themen des Tages eintauchen. Zuerst das Wetter. Heute erwarten wir bunte Pixelwolken über dem Königreich der Koopas und strahlenden Sonnenschein in der Green Hill Zone. Perfekte Bedingungen für ein Abenteuer. Nun zu den aktuellen Themen des Tages aus der Welt der Retro-Computerspiele. Erstens die Politik. Bowser hat eine neue Strategie entwickelt, um Prinzessin Peach zu entführen. Mario und Luigi sind bereits unterwegs, um den Plan zu vereiteln. Zweitens die Wirtschaft. Pac-Man hat eine neue Firma gegründet, die Power Pellets verkauft. Die Verkaufszahlen schießen in die Höhe. Drittens die Technologie. Donkey Kong arbeitet an einem neuen Highscore-System, das alle Rekorde der letzten 40 Jahre speichert und anzeigt. Viertens die Kultur. In Hyrule findet eine große Feier zu Ehren von Link statt. Alle Bewohner sind eingeladen, um den Helden zu feiern. Fünftens die Abenteuer. Samus Aran hat einen geheimen Level auf Zebes entdeckt. Sie ist auf der Suche nach neuen Power-Ups und versteckten Bossen. Kommen wir nun zu den wichtigsten Sportergebnissen. S. Mario hat beim großen Kartrennen auf der Rainbow Road den ersten Platz belegt. 2. Sonic hat beim Sprint in der Emerald Hill Zone einen neuen Rekord aufgestellt. 3. Kirby hat beim großen S-Wettbewerb in Dreamland alle Gegner besiegt. 4. Donkey Kong hat beim Barrelwerfen den Sieg errungen. 5. Link hat beim Bogenschießen-Turnier in Hyrule Castle den ersten Platz erreicht. Und jetzt zu den Sportnachrichten. Samus Aran plant, an einem intergalaktischen Wettkampf teilzunehmen. Die Gerüchteküche brodelt und alle sind gespannt auf ihre Leistung. Zum Abschluss eine kurze Erklärung zur Klimaerwärmung. Die Erfinder der Retro-Spiele vermuten, dass die ständige Energieversorgung der Arcade-Maschinen zur Klimaerwärmung beiträgt. Vielleicht sollten wir ab und zu mal den Stecker ziehen. Unser Programmtipp: Heute Abend um 19 Uhr gibt es ein exklusives Interview mit Sonic über seine neuen Abenteuer und Highscores. Seid dabei! Das war's für heute, liebe Zuhörer. Ich verabschiede mich und hoffe, ihr habt einen retrotastischen Tag. Weiterhin gute Unterhaltung mit Wolfchen Radio.

0: So, bis morgen, macht's gut. Und ich gehe jetzt ein ganz kleines bisschen Rauschgift nehmen. Tschüss.
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0: Und jetzt kommt ein Zungenbrecher. Der Häuptling hat gravissenen Hängebauch und eine hübsche Hose auch. Irgendwo in Illertissen liegt Igor Iltis in den Kissen.
1: 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Was ist eigentlich Vanadium? V-Ordnungszahl 23. Ein Metall, das in Stahllegierungen verwendet wird, um diese besonders stark und widerstandsfähig zu machen. Vanadiumverbindungen können giftig sein, daher ist Vorsicht bei der Handhabung geboten.

0: Wussten Sie schon das, dass man in chinesischen Gefängnissen nicht mit Gitterstäbchen isst?
1: 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Was ist eigentlich Osmium? Os Ordnung 670. Ein Edelmetall, das in Legierungen, Stiften und Katalysatoren genutzt wird. Es ist das dichteste Element, aber Osmiumtetroxid ist hochgiftig.

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Was ist eigentlich Gold? Au Ordnungszahl 79. Ein Edelmetall, das in Schmuck, Elektronik und als Währung verwendet wird. Gold ist extrem korrosionsbeständig und ein exzellenter Leiter für Elektrizität.

0: So ein Rimpfiger, so ein blödes.
1: Willkommen bei Wolfchen Radio, live aus der WFS-Sendeanstalt. Hier spricht euer Moderator direkt aus der legendären Lindenstraße. Lassen wir die heutigen Themen auf uns wirken, bevor Els Kling vorbeikommt und uns alle mit Klatsch und Tratsch überschüttet. Erstens, Hans Beimer hat beschlossen, eine politische Karriere zu starten. Er kandidiert für das Amt des Bürgermeisters der Lindenstraße. Sein Hauptversprechen? Mehr Fahrradwege und tägliche Nachbarschaftstreffen. Zweitens, Helga Beimer hat ihre eigene Kryptowährung eingeführt. Helga Coins. Sie behauptet, dass diese die Lösung für die Rentenprobleme der Lindenstraße sind. Ob das wirklich funktioniert? Drittens, Benny Beimer hat eine neue Kunstgalerie eröffnet. Die Ausstellung besteht ausschließlich aus Dingen, die er auf dem Dachboden gefunden hat. Kunst oder Krempel? Entscheidet selbst. Viertens, Klaus Beimer hat beschlossen, die Anzahl der Autos in der Lindenstraße zu zählen. Bis jetzt ist er bei 12 Mal sehen, wie lange er dafür braucht. Und fünftens, Iffy Zenker startet einen YouTube-Kanal über die besten Hausmittel gegen Erkältung. Ihr Ziel ist es, die Lindenstraße gesund zu halten. Eine Zwiebel nach der anderen. Jetzt zum Sport. Das große Rennen zwischen den Bewohnern der Lindenstraße und den Nachbarn aus der Parallelstraße fand gestern statt. Überraschung. Die Lindenstraße hat gewonnen. Wer hätte das gedacht? Hier die fünf wichtigsten Sportergebnisse. Ernst. Hans Beimers Radfahrverein gewinnt das Nachbarschaftsrennen. Zweit. Helgas Häkelclub besiegt Bennys Modellbaugruppe. Dritt. Bennys Basketballteam gewinnt gegen die Kegelmannschaft. Vier. Iffys Laufgruppe holt sich den ersten Platz im Stadtlauf. Fünf. Klaus Fußballteam siegt beim großen Straßenkicker-Turnier. Und nun zum Wetter. Wolkig mit einer Wahrscheinlichkeit auf spontane Nachbarschaftstreffen. Holt eure Regenschirme raus. Es könnte klatschnass werden. Eine kurze Erklärung zur Klimaerwärmung. Vielleicht liegt es daran, dass die Lindenstraße ständig voller heißer Gerüchte ist. Oder vielleicht einfach daran, dass die Lindenstraße eben voller Überraschungen steckt. Unser Programmtipp. Heute Abend in der Lindenstraße-Show erfahrt ihr, wie man mit einem einzigen Satz die Stimmung in jedem Raum hebt. Klingt spannend? Na klar, ich werde es mir ansehen. Das war's für heute von mir, eurem Moderator. Der versucht, die neueste Ausgabe der Lindenstraße nicht zu verpassen. Vielleicht höre ich morgen auf, vielleicht auch nicht. Weiterhin gute Unterhaltung mit Wolfchen Radio. Bleibt dran und vergesst nicht, in der Lindenstraße ist jeder Tag ein Drama.

Und jetzt kommt ein Zungenbrecher. Der dicke Dachdecker deckt dir dein Dach. Drum dank dem dicken Dachdecker, dass der dicke Dachdecker dir dein Dach deckte.

Sternzeit 4.8.39.5, Logbuch von Ensign Kyra, menschliche Ingenieurin. Eine plötzliche Überhitzung des Warpkerns brachte uns heute an den Rand einer Krise. Glücklicherweise konnte ich das Problem lösen, bevor es eskalierte. Dennoch frage ich mich, warum immer die Nachtschicht die größten Probleme hat.

0: Los, raus da gleich, Homsnetz!
1: Wolfchens Wissenschaftsmoment. Was ist eigentlich Fermium, FM, Ordnungszahl 100? Ein seltenes und radioaktives Element, das in Kernreaktionen und der Grundlagenforschung entsteht. Es hat keine bekannten praktischen Anwendungen und ist schwer herstellbar.
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0: Wolfchens Kultur- und Literaturmomente. Die Story von der Wolf und die sieben Geißlein in kurz und knackig. Mama Ziege geht shoppen und warnt ihre sieben Kids, bloß keinen Fremden reinzulassen. Der Wolf hört mit, verstellt seine Stimme und fälscht seine Pfote, um sich reinzuschleichen. Die Geißlein fallen drauf rein, bis auf eins, das sich im Urkasten versteckt. Der Wolf mampft die anderen und pennt danach gemütlich ein. Mama Ziege kommt zurück, schneidet ihm mit einer Schere den Bauch auf, holt ihre Kids raus und stopft stattdessen Steine rein. Der Wolf wacht auf, stolpert und plumpst ins Wasser. Ende Gelände. Schlussfolgerung: Trau keinem mit zu glatter Stimme oder weiß gepuderter Pfote. Und ein gut verstecktes Geißlein kann der Gamechanger sein.
1: Und jetzt kommt ein Zungenbrecher. Fiesling Fietje fälscht Fritten fantastisch filigran. Fantastisch filigran fälscht Fiesling Fietje Fritten.

0: sie nie existierten. Nur ein Traum aus Zucker, nichts mehr. Was, wenn die Welt sie nicht mehr hätte? Kein Rot, kein Grün, kein süßes Gelb.
1: Steigt langsam an, treibender Beat, dann große Rückkehr in den Ruch.

0: Sternzeit 6210.4, Logbuch von Commander Velok, Vulkanier. Das Maschinenprotokoll wurde heute durch menschliche Improvisation überschrieben. Die Effizienz stieg um 3,2%, doch ich finde den Prozess inakzeptabel. Logik ist das Grundgerüst jedes Systems. Improvisation ist ein Risiko, auch wenn es gelegentlich von Erfolg gekrönt ist.
1: Und jetzt kommt ein Zungenbrecher. Das Warzenschwein mit Dauerwelle folgt dem Widder Wieselschnelle.

Wolfschens Wissenschaftsmoment. Was ist eigentlich Tantal? Tar, Ordnungszahl 73. Ein Metall, das in Elektronik, medizinischen Implantaten und Korrosionsschutz verwendet wird. Es ist biokompatibel und daher ideal für chirurgische Geräte.

Und jetzt kommt ein Zungenbrecher. Besengrett, die Wetterhexe, hext den Regen, hext den Schnee, fegt auf ihrem Hexenbesen über Felder, Berg und See.

Hallo und herzlich willkommen, liebe Hörerinnen und Hörer, zu Hörermeinungen hier auf Wölfchen Radio. Ich bin euer Holger und es ist wieder Zeit für das, was wir alle lieben, euer Feedback. Heute haben wir einen ganz besonderen Brief. Ihr glaubt es nicht, aber es schreibt uns ein Radieschenzüchter. Das zeigt doch mal, dass unsere Hörerschaft so bunt ist wie unser Musikmix. Der Brief kommt von Frau Inge Sauer, Radieschenzüchterin aus dem schönen Lüneburger Heide. Inge schreibt: Hallo Wölfchen Radio, mein Name ist Inge Sauer und ich züchte leidenschaftlich Radieschen. Ja, richtig gehört. Wenn ich nicht gerade in der Erde wühle, bin ich mit meinem Hund Gassi oder stricke für meine Enkel. Zu eurem Sender muss ich sagen, ihr seid einfach genial. Ich schalte euch immer ein, wenn ich auf dem Feld bin. Ihr seid meine musikalische Düngung. Eure Musikvielfalt bringt meine Radieschen zum Wachsen und mich zum Tanzen. Und die Witze. Herrlich. Ihr habt mein Herz erobert. Weiter so. Ihr seid spitze. Na, da gehen doch bei uns auch die Herzen auf, oder? Vielen Dank, liebe Inge. Es ist wirklich schön zu hören, dass wir nicht nur die Menschen, sondern auch die Radieschen in Bewegung bringen. Und damit verabschiede ich mich für heute. Habt einen musikalischen und schönen Tag. Bleibt uns treu und lasst uns gemeinsam weiter wachsen wie Inges Radieschen. Bis bald hier bei Wölfchen Radio.

Und jetzt kommt ein Zungenbrecher. Sensitive Selektionssimulatoren sondieren sogar sekundär strukturierte Sonarselektoren. Sogar sekundär strukturierte Sonarselektoren sondieren sensitive Selektionssimulatoren.

0: uns.
1: Und die letzten Worte von der Putzfrau: Man kann ja auch freihändig auf eine Leiter steigen.

Und jetzt kommt ein Zungenbrecher. Junge jodelnde Jodler jingen jodeln jaulende Jodeljauchzer, jaulende Jodeljauchzer jodeln junge jodelnde Jodlerjungen.

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0: Und jetzt kommt ein Zungenbrecher. Als wir noch in der Wiege lagen, gab's noch keine Liegewagen. Jetzt kann man in den Wagen liegen und sich in allen Lagen wiegen.
1: Wolfchens Wissenschaftsmoment. Was ist eigentlich Unbienium? Hypothetisch Ordnungszahl 129? Ein hypothetisches Element, das möglicherweise eine stabile Isotopenkonfiguration aufweist. Wolfchens Wissenschaftsmoment. Was ist eigentlich Thallium? Ordnungszahl 81. Ein weiches Metall, das in Elektronik, Optik und als Rattengift verwendet wurde. Es ist extrem giftig und kann bei Hautkontakt oder Einatmung gefährlich sein.

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1: Wolfchens Wissenschaftsmoment. Was ist eigentlich Radon, Ordnungszahl 6 in As? Ein radioaktives Edelgas, das in der Geologie und Medizin verwendet wird. Es ist farb- und geruchlos, kann jedoch Lungenkrebs verursachen, wenn es in hohen Konzentrationen eingeatmet wird.

0: Wolfschens Wissenschaftsmoment. Was ist eigentlich Erbium, R-Ordnungszahl 68? Ein Metall, das in Glasfasern, Lasern und Legierungen verwendet wird. Es ist ungiftig und stabil, was es ideal für optische Anwendungen macht.
1: So, langsam wach werden hier mal!
2: Sternzeit 912.5, Logbuch von Loterek, bajoranischer Taktikoffizier. Das Training mit den Deflektorschilden verlief chaotisch. Ein Energieausfall während einer Simulation brachte uns ins Schwitzen. Doch wie ich der Crew sagte, Stress ist der beste Lehrer, solange wir am Ende überleben.
3: Guten Tag, liebe Hörerinnen und Hörer des Radiosenders Wolfchen von der WFS-Sendeanstalt. Ich hoffe, ihr habt euren Handtuchgriff bereit, denn die heutige Sendung wird galaktisch verrückt. Heute in den aktuellen Themen des Tages. Die Vogonische Bürokratie hat mal wieder zugeschlagen. Der Präsident der Galaxis hat beschlossen, dass alle Planeten ihre Formulare in dreifacher Ausführung auf Blorchex 11 einreichen müssen. Warum? Tja, warum nicht? Im Finanzmarkt haben die Cricket-Roboter erneut eine Invasion gestartet. Aber keine Sorge, ihre Börsenkurse bleiben stabil, solange sie ihren pangalaktischen Donnergurgler bekommen. Und was bedeutet das für den durchschnittlichen Erdenbürger? Absolut nichts. Trinkt einfach weiter euren Tee. Kulturell gibt es Neuigkeiten von Milliways, dem Restaurant am Ende des Universums. Heute Abend spielt dort die interstellare Band Zaphod and the Infinite Improbabilities. Eintritt frei, wenn ihr in der Lage seid, die Wahrscheinlichkeit zu berechnen. In der Politik hat Zaphod Beeblebrox mal wieder die Schlagzeilen erobert. Dieses Mal behauptet er, dass er nicht nur zwei Köpfe, sondern tatsächlich drei hat. Der dritte Kopf sei jedoch nur sichtbar, wenn man genau hinsieht. Oder genügend Flensburger zu sich genommen hat. Jetzt zum Sport. Die Huluvu haben im Hyperraum-Fußballturnier wieder einmal alle Quantenräume eingenommen. Leider wurde das Spiel abgebrochen, als ein dimensionsverzerrender Trillion-Fan den Ball in ein Wurmloch schoss. Die fünf wichtigsten Fußballergebnisse der Galaktischen Liga. Die Vogonen besiegten die Betelgeusianer mit 42-7. Die Arcturianer verloren gegen die Cricketer mit einem negativen Ergebnis von -5-12. Die Huluvu verschwanden in der fünften Dimension und kehrten mit einem Unentschieden zurück. Die Fort Prefects gewannen gegen die Zaphods mit einem unsichtbaren Tor. Schließlich endete das Spiel der Magrateaner gegen die Marvinianer mit einem kolossalen Was soll's. Und nun zum Wetter. Auf der Erde ist es größtenteils harmlos. Auf dem Planeten Ursa Minor Beta erwartet uns ein typischer Donnerstag mit einem Hauch von Weltuntergang. Die Temperaturen auf Cricket liegen bei angenehm tödlichen -273,15 Grad Celsius. Also packt euren warmen Anhaltermantel ein. Zur Klimaerwärmung. Das Universum expandiert weiter. Und zwar schneller als ein Hyperraum-Schneckenpostdienst. Wenn das so weitergeht, werden wir alle irgendwann in einer kosmischen Sauna sitzen. Aber hey, zumindest müssen wir dann keine Heizkosten mehr zahlen. Richtig? Und nun ein kurzer Programmtipp für unseren Sender. Heute Abend um 18 Uhr gibt es die Abenteuer von Fort Prefect und dem reisenden Handtuch. Ein Muss für alle Hitchhiker-Fans. Das war's für heute, liebe Hörerinnen und Hörer. Ich bin euer Gastgeber, der immer wieder vergisst, wo er sein Handtuch hingelegt hat. Vielen Dank fürs Zuhören und weiterhin gute Unterhaltung mit Wolfchen Radio. Vergesst nicht, keine Panik und immer ein Handtuch dabei haben.

0: Jetzt eine Bauernregel. Wenn der Knecht von Dache pieselt, denkt der Bauer, dass es nieselt.
1: Ladies and Gentlemen, liebe Hörerinnen und Hörer von Wolfchens Fantasieradio, ich begrüße Sie herzlich zu unserer Sendung heute, wo wir gemeinsam eine Reise durch die wunderbare Welt der Fantasie und Kreativität antreten werden. Mein Name, und es ist mir eine große Freude, Sie durch unser Programm zu begleiten. Warum haben wir uns entschieden, Wolfchens Fantasieradio ins Leben zu rufen? Ganz einfach. Wir lieben es, Geschichten zu erzählen, Emotionen durch Musik zu vermitteln und Ihre Fantasie zu beflügeln. Unser Sender ist ein Ort, an dem Sie entspannen können, sich inspirieren lassen und vielleicht sogar das ein oder andere Schmunzeln auf den Lippen haben werden. Mit einer vielfältigen Auswahl an Musikgenres von entspannenden Klängen bis hin zu energiegeladenen Beats sowie fesselnden Geschichten, die Sie aus dem Alltag entführen, möchten wir sicherstellen, dass jeder Hörer auf seine Kosten kommt. Denn wir glauben fest daran, dass Musik und Fantasie eine einzigartige Kraft haben, um uns zu verbinden und uns glücklicher zu machen. Unser Ziel ist es, Sie bestens zu unterhalten und dabei auch Ihre Gedanken anzuregen. Deshalb freuen wir uns immer über Ihr Feedback, Ihre Wünsche und Ihre Ideen. Denn Sie, liebe Hörerinnen und Hörer, sind das Herzstück unseres Senders. Ohne Sie wäre Wolfchens Fantasieradio nicht das, was es heute ist. In diesem Sinne möchte ich mich im Namen des gesamten Teams bei Ihnen bedanken. Danke, dass Sie uns Ihre Zeit schenken und uns zu einem Teil Ihres Alltags machen. Wir hoffen, dass Sie mit uns gemeinsam eine schöne Zeit verbringen und freuen uns auf viele weitere spannende Abenteuer mit Ihnen. Also lehnen Sie sich zurück, schalten Sie den Alltag aus und tauchen Sie ein in unsere Fantasiewelt. Wir wünschen Ihnen weiterhin einen wundervollen Tag und viel Spaß beim Zuhören. Mit den besten Grüßen und herzlichen Dank.
2: Jetzt kommt ein Zungenbrecher. Es klapperten die Klapperschlangen, bis ihre Klapperschlapper klangen.

0: Sternzeit 5892.3, Logbuch von Commander Elena, Betazoide Wissenschaftlerin. Das Gefühl der unbekannten Präsenz auf diesem Planeten war überwältigend. Die Crew nahm nichts wahr, aber ich konnte die Schwingungen spüren. Vielleicht eine uralte Energie? Oder vielleicht nur meine überreizten, empathischen Sinne? Morgen werde ich es herausfinden.
1: Sternzeit 7756.3. Logbuch von Chief Engineer Roland, Mensch. Der Warpkern ist endlich wieder stabil, aber ich bin mir sicher, dass er mich testet. Maschinen haben keine Seele? Das sagt jemand, der noch nie einen Warpkern mitten in der Nacht beruhigen musste. Maschinen sind wie Kinder. Manchmal hören sie, manchmal nicht.
2: Wussten Sie schon das, dass ein Datenträger nicht kräftig sein muss? Und jetzt kommt ein Zungenbrecher. Am 10.10.10.10 Uhr zogen 10 zahme Ziegen 10 Zentner Zucker zum Zoo. 10 Ziegen ziehen 10 Zentner Zucker zum Zoo, zum Zoo ziehen 10 Ziegen 10 Zentner Zucker.

Und jetzt kommt ein Zungenbrecher. Flössers Froni flog frohlockend vom frostigen Floss flog frohlockend Flössers Froni

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Die Zahnräder drehen sich Schlag auf Schlag. Kein Anfang, kein Ende, nur Rattern und Klang. Die Zeit läuft hier schneller als irgendwann. Tick und Tack und Klirr und Klack, jeder Schritt ein neuer Takt. Dreht sich schneller, dreht sich mehr, bis man kaum noch

Hat das Uhrwerk im rastlosen Lauf, nimmt jeden Gedanken und frisst ihn gleich auf. Und wenn es mal stoppt, nur für einen Moment, merkt keiner mehr, was man einst wirklich kennt.

Und jetzt kommt ein Zungenbrecher. Es klapperten die Klapperschlangen, bis ihre Klappern schlapper klangen.

vielleicht auch der Reis, vielleicht die fünf Desserts. Ich weiß es nicht genau, ich weiß nur eins, ich steh hier nicht mehr auf, ich bleib hier jetzt einfach.

0: und ich gleich auch ein bisschen Neid.
1: Schlaf nicht im Stehen ein, ich hab noch was vor.

0: Wolfchens Wissenschaftsmoment. Was ist eigentlich Nihonium? Not so hard. Benannt nach Japan. Nihon ist dieses künstliche Element instabil und extrem kurzlebig. Es wird in der Erforschung superschwerer Elemente untersucht.
1: Wussten Sie schon das, dass man die meisten Fußballspieler nur mit Geld aus der Reserve locken kann?
2: Das kann man mit Prügel allein nicht korrigieren.

Und jetzt kommt ein Zungenbrecher. Der Whisky-Mixer mixt den Whisky für den Whisky-Mixer für den Whisky-Mixer mixt der Whisky-Mixer den Whisky und wussten Sie schon, dass Frankfurter billiger sind als Frankfurterinnen?

0: Wolfschens Wissenschaftsmoment. Was ist eigentlich Ruthenium? U, Ordnungs 44. Ein Platinmetall, das in Elektronik, Katalysatoren und Schmuck verwendet wird. Es ist relativ selten und in Pulverform potenziell gesundheitsschädlich.
1: Ich Riesenarsch.

0: Sehr gut. Du willst also einen Soundtrack. Wie aus einem düsteren Horrorfilm. Aber mit einer finsteren Prediger. Erzählerste mit dir böses Gedicht. Vorträgt, dass Gim mit Dingen droht. Unheil verkündet. Und wie eine dunkle Liturgie klingt. Die Stimmung. Wie ein Antichrist am Altar. Apokalyptisch. Mächtig. Unheilvoll.
1: Create a dark and terrifying horror soundtrack with a slow, oppressive atmosphere. Use minimal but disturbing elements, dissonant strings, low rumbling drones, metallic scraping, reversed effects, eerie piano, and ambient noise. Textures like distant thunder or creaking temples should be slow and unpredictable. With swells and sudden silences overlay a deep, ominous male voice reciting a dark monologue or poem. Like a preacher from a cursed church, delivering threats, prophecies, and condemnation. The voice should feel possessed, menacing, and emotionally detached. No melody, no singing. Only pure fear through sound and speech. Perfect psychological horror or apocalyptic visions.

0: Einschüben. Versehen oder bis mehr Richtung Höllenvision. Treiben, sag einfach, wie tief die Abgründe sein sollen.
1: Und jetzt kommt ein Zungenbrecher. Es ist verboten, toten Kojoten die Pfoten zu verknoten.

Und jetzt kommt ein Zungenbrecher. Der Whisky-Mixer mixt den Whisky für den Whisky-Mixer. Für den Whisky-Mixer mixt der Whisky-Mixer den Whisky

Hallo und herzlich willkommen, liebe Hörerinnen und Hörer, zu einer neuen Runde Hörermeinungen hier auf Wölfchen Radio. Ich bin euer Holger und ich freue mich, dass ihr alle wieder eingeschaltet habt. Heute habe ich einen Brief von jemandem, der es buchstäblich auf den Kopf trifft, im wahrsten Sinne des Wortes. Es schreibt uns ein Kopfschlachtermeister. Ja, richtig gehört. Aber keine Sorge, das Feedback bleibt friedlich. Der Brief kommt von Herrn Harald Braun, Kopfschlachtermeister aus Leipzig. Harald schreibt: Hallo Wölfchenradio, mein Name ist Harald Braun. Ich bin seit über 20 Jahren Kopfschlachtermeister, also jemand, der sich mit dem Zerlegen von Tieren beschäftigt. Klingt vielleicht ein bisschen grob, aber man braucht viel Fingerspitzengefühl. In meiner Freizeit gehe ich gerne angeln oder schaue mir Fußballspiele an. Was euren Sender betrifft, muss ich sagen, ihr habt mich überrascht. Anfangs dachte ich, das passt nicht zu mir, aber eure Musikvielfalt und der Humor haben mich überzeugt. Ihr seid anders, aber im besten Sinne. Vor allem die ruhigen Stücke am Abend, die haben mir echt gut getan nach einem langen Tag.

Tag im Schlachthaus. Macht weiter so, ihr bringt die richtige Mischung. Na, das freut uns doch zu hören, Harald. Vielen Dank für deine Worte. Das zeigt mal wieder, dass Wölfchenradio für jeden was im Repertoire hat. Selbst für die härtesten Typen mit dem weichen Kern. Und damit verabschiede ich mich für heute und wünsche euch allen einen musikalisch schönen Tag. Bleibt dran, bleibt entspannt und lasst euch von unserer Playlist überraschen. Bis bald hier auf Wölfchenradio.

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0: Wussten Sie schon, dass man Weinbrände nicht mit Obstwasser löschen kann? Wussten Sie schon, dass das mit Kochplatte keineswegs die Glatze vom Küchenchef gemeint ist?
1: Wolle Lose kaufen?
0: Und jetzt kommt ein Zungenbrecher. Wer gegen Aluminium minimal immun ist, besitzt Aluminiumimmunität. Aluminiumimmunität besitzt, wer minimal gegen Aluminium immun ist.

0: Wolfchens Wissenschaftsmoment, was ist eigentlich Borium? Bohrordnungszahl 100. Ein synthetisches Element, das nach Niels Bohr benannt wurde. Es wird ausschließlich in der Grundlagenforschung produziert und untersucht, da es sehr kurzlebig ist.
1: Wussten Sie schon das, dass ein Schiffskoch immer an Backbord arbeitet, weil dort der Ofen steht?

Und jetzt kommt ein Zungenbrecher. 20 squetschte Zwetschgen. Und 20 squetschte Zwetschgen sen wie 8 gewetschte Zwetschgen.

Und jetzt kommt ein Zungenbrecher. Oben jodelt, oh wie komisch, Onkel Otto aus Tirol hat ein Loch im Hosenboden und kocht morgen Rosenkohl.

0: Sternzeit 96.4, Logbuch von Commander Tyrael, vulkanische Sicherheitschefin. Die Sicherheitsmaßnahmen für unsere neueste Entdeckung, ein außerirdisches Artefakt, wurden verstärkt, nachdem es unerwartet elektromagnetische Wellen aussandte. Es scheint mehr als nur ein Relikt zu sein. Vielleicht eine Warnung. Logik gebietet Vorsicht.
1: Und jetzt kommt ein Zungenbrecher. Wenn du Wachsmasken magst, Max macht Wachsmasken.

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1: Wussten Sie schon, dass beim Löschen von Tonbändern ein Anruf bei der Feuerwehr zwecklos ist?

Und jetzt kommt ein Zungenbrecher. 10 Ziegen ziehen 10 Zentner Zucker zum Zoo. Zum Zoo ziehen 10 Ziegen 10 Zentner Zucker.

Wolfchens Kultur- und Literaturmomente. Die Story von Die zwölf Brüder in Kurz und Spannend. Ein König will seine 12 Söhne loswerden, falls sein nächstes Kind ein Mädchen wird. Die Brüder fliehen in den Wald, wo sie ein wildes Leben führen. Jahre später findet ihre Schwester sie und alles scheint gut, bis eine Hexe sie in Raben verwandelt. Die Schwester muss 7 Jahre schweigend Brennnesselhemden für die Brüder stricken, um sie zu erlösen. Sie hält durch, trotz vieler Hindernisse, und am Ende werden die Brüder gerettet. Schlussfolgerung: Geduld, Mut und Familie können jeden Fluch brechen. Und Stiche von Brennnesseln sind nichts im Vergleich zu wahrer Liebe.

Ich weiß nicht, worüber ich singen soll. Über Liebe, Glauben, Hoffnung habe ich nichts mehr von. Wirklich nicht.

Achtung, Achtung! Sehr verehrte Gäste, wir möchten Sie darüber informieren, dass es zu einer unerwarteten, aber äußerst amüsanten Situation gekommen ist. Einige unserer liebevollen Roboterkellner haben sich spontan entschlossen, eine kleine Tanzparty im Speisesaal zu veranstalten. Sie haben wahrscheinlich bemerkt, dass Ihre Bestellungen etwas länger dauern als gewöhnlich. Keine Sorge, wir arbeiten bereits daran, die Situation zu lösen. Unsere Techniker sind unterwegs, um die Tanzrunden unserer Roboter zu beenden und sie wieder auf ihre Service-Routinen zu programmieren. Wir versichern Ihnen, dass wir alles tun, um Ihnen ein angenehmes Erlebnis zu bieten und Ihre Geduld zu belohnen. Wir entschuldigen uns aufrichtig für die Unannehmlichkeiten und danken Ihnen für Ihr Verständnis. Bitte haben Sie noch einen Moment Geduld, während wir diese unerwartete Tanzparty auflösen. Ihnen weiterhin alles Gute und einen schönen, erfolgreichen Tag.

Und jetzt kommt ein Zungenbrecher. Der Yogi macht auf seiner Yacht Yoga gern die ganze Nacht. Und jetzt kommt ein Zungenbrecher. Kaninchen kauen gern Karotten, das Känguru liebt Kitschklamotten.

0: Logbuch des Kapitäns, Sternzeit, sagen wir 1. Der erste Tag einer neuen Zeitrechnung für alte wie neue Freunde. Die Sternenflotte hat durch ein flottenweites Transporter-Update unsere jungen Offiziere von der Borg-Infektion befreit. Entwickelt wurde diese weltrettende Maßnahme vom neuen Kopf der medizinischen Abteilung, Admiral Crusher. Ihr haben wir auch eine bahnbrechende Technologie zu verdanken, die automatisch nach anderen Unregelmäßigkeiten scannt. Um weiterhin Zugriff auf Informationen zu haben, hatten die Wechselbelger viele ihrer Ziele nicht getötet, sondern gefangen gehalten. Von den niedrigsten bis zu den allerhöchsten Rängen.
1: Und jetzt kommt ein Zungenbrecher. Mit Mützgrabis und Mantel geht die Maus meist müde morgens aus dem Haus.

Wolfchens Wissenschaftsmoment. Was ist eigentlich Scandium? C-Ordnungszahl 20. Ein seltenes Metall, das in Leichtmetalllegierungen und in der Luft- und Raumfahrt verwendet wird. Es ist relativ ungiftig, aber aufgrund seiner Seltenheit schwer verfügbar.

ich singen soll. Über Liebe, Glauben, Hoffnung habe ich nichts mehr von. Wirklich nicht.

0: Sternzeit 721.8, Logbuch von Ensign Emlar, keitianischer Pilot. Die neuen Navigationsprotokolle sind effizient, aber ich vermisse die Eleganz des manuellen Fluges. Ich bin ein Jäger, kein Zuschauer. Vielleicht kann ich den Captain davon überzeugen, dass ein wenig Risiko das Universum aufregender macht.
1: Nichts bleibt still.

Sternzeit 8331.2, Logbuch von Ensign Rylak, Beta Zeude Kommunikationsspezialist. Der Erstkontakt mit der Spezies von Sigma 2 war eine Herausforderung. Ihre Sprache ist rein visuell, bestehend aus leuchtenden Farben. Es war fast hypnotisch. Ich werde eine Möglichkeit finden, diese Farben in unsere Übersetzer einzubinden und versuchen dabei nicht abzulenken.

0: Sternzeit 4832.7, Logbuch von Commander Lyra Zoran, Beta-Zoide Counselor. Es gibt Tage, an denen die Emotionen der Crew eine Symphonie bilden. Heute war es ein Sturm. Wir haben einen gravierenden Systemausfall überlebt, doch die Furcht und die Verzweiflung hinterließen Spuren. Es ist meine Aufgabe, die Wunden zu heilen, nicht nur körperlich, sondern auch geistig. Der menschliche Geist ist ein faszinierendes Puzzle.
1: Und jetzt kommt ein Zungenbrecher. Hicks, Hax, Hux, du bist ein schlauer Fuchs. Hax, Hicks, Hox, du bist ein großer Ochs. Hux, Hicks, Hex, aus 1 wird eine 6.
2: Lebe dein Leben so, dass die Furcht vor dem Tod niemals in dein Herz einkehrt. Kritisiere niemanden wegen seiner Religion. Respektiere andere und ihre Ansichten und verlange, dass sie die deinen respektieren.
3: Liebe dein Leben. Vervollkommne dein Leben. Verschönere alle Dinge in deinem Leben. Strebe danach, dass dein Leben ein langes wird und deinem Volke dient. Wenn es an der Zeit ist zu sterben, sei nicht wie jene, deren Herzen voller Angst vor dem Tod sind, sodass sie, wenn ihre Stunde kommt, weinen und um etwas Zeit bitten, um ihr Leben nochmal auf andere Weise leben zu dürfen. Singe dein Todeslied und stirb wie ein Held, der heimkehrt.
1: Und jetzt kommt ein Zungenbrecher. Zwei Schweizer schwitzen beim Schweißen. Beim Schweißen schwitzen zwei Schweizer.

Wolfchens Wissenschaftsmoment. Was ist eigentlich Astat? Erdordnungszahl 85. Ein seltenes Halogen, das in der Nuklearmedizin erforscht wird. Es ist radioaktiv und aufgrund seiner Seltenheit kaum in der Natur vorhanden.

Und jetzt kommt ein Zungenbrecher. Rosenrudi pflückt rosenrote große Rosen. Rosenrote große Rosen pflügt Rosenrudi.

0: Hört die letzten Worte von des Ausbrechers. Die Leiter hängt jetzt fest.
1: Wolfchens Wissenschaftsmoment. Was ist eigentlich Calcium? Ca-Ordnungszahl 20. Ein essentielles Element für Knochen und Zähne, das auch in Baustoffen wie Kalk und Zement vorkommt. Calcium ist relativ harmlos, seine Verbindungen können aber bei unsachgemäßer Handhabung ätzend sein.

Sternzeit 582.3, Logbuch von Commander Elena, Betazoide Wissenschaftlerin. Das Gefühl der unbekannten Präsenz auf diesem Planeten war überwältigend. Die Crew nahm nichts wahr, aber ich konnte die Schwingungen spüren. Vielleicht eine uralte Energie? Oder vielleicht nur meine überreizten, empathischen Sinne? Morgen werde ich es herausfinden.

Sternzeit 9503.7, Logbuch von Dr. Rillar, Trillarzt. Der heutige medizinische Fall war besonders ungewöhnlich. Ein Crewmitglied zeigte Symptome einer Krankheit, die ausschließlich auf einem Planeten 30 Lichtjahre entfernt vorkommt. Die einzige Erklärung? Ein interstellarer Pollensturm. Ich liebe meinen Beruf.

Und jetzt kommt ein Zungenbrecher. Das Schleimschwein schleimt schweinisch im Schleim schleimt schweinisch das Schleimschwein.

Hallo und herzlich willkommen, liebe Hörerinnen und Hörer, zu einer neuen Ausgabe von Hörermeinungen hier auf Wölfchenradio. Ich bin euer Holger und heute haben wir mal wieder eine sehr, sehr besondere Zuschrift für euch. Ja, sowas liest man nicht jeden Tag. Ein Lob vom ganz besonderen Kaliber und das auch noch von einer echten Expertin im Abschlecken. Aber nicht, was ihr jetzt denkt. Nein, es geht um Briefmarken. Der Brief kommt von Frau Sabine Leckermann, ihres Zeichens Briefmarkenabschleckmaschinenbauerin. Sabine schreibt: Hallo Wölfchenradio, mein Name ist Sabine Leckermann und ich baue seit über

Vor 15 Jahren Maschinen, die Briefmarken ablecken. Wenn ich nicht gerade Kleber von Papier lecke, sammle ich die schönsten Briefmarken aus aller Welt oder gehe zur Beruhigung gerne mal wandern. Euer Sender ist genau das, was ich nach einem langen Tag voller Kleberreste und Präzisionsarbeit brauche. Ihr seid so erfrischend wie der erste Schluck nach einem Tag in der Werkstatt. Die Musik? Naja, manchmal trifft sie nicht ganz meinen Geschmack, aber eure virtuellen Stimmen, die schlecken mir jedes Mal ein Lächeln ins Gesicht. Perfekt programmiert, fast wie meine Maschinen. Weiter so. Na, wenn das mal kein Lob mit einem kleinen Schlecker-Twist ist. Vielen Dank, Sabine, für deine kreativen Worte. Wir freuen uns, dass wir dir sogar beim Abschlecken ein bisschen Freude bereiten können. Und damit verabschiede ich mich für heute. Habt einen musikalischen und glatten Tag, bleibt uns treu und bis bald hier auf Wölfchen.

Und jetzt kommt ein Zungenbrecher. Der Leutnant von Leuten befahl seinen Leuten, nicht eher zu läuten, bis der Leutnant von Leuten seinen Leuten das Läuten befahl.

Man glaubt das, was man sieht. Aber was ist wahr? Alles eine Frage der Perspektive. Hört ihr mir zu, Reiter? Wenn ihr wieder auftaucht, und das werdet ihr, dann werde ich da sein und warten. Denn merkt euch meine Worte. Ihr werdet bekommen, was ihr verdient. Auf eine Weise, die ihr nicht erwartet. Aber mehr als verdient. Denn es gibt eines, woran ich glaube. Auge.

Und jetzt kommt ein Zungenbrecher. Schwarze Schmeißfliege frisst frisches Fischfleisch, frisches Fischfleisch frisst schwarze Schmeißfliege.

Wolfchens Wissenschaftsmoment. Was ist eigentlich Darmstadtium? DS, Ordnungszahl 110. Ein künstliches Element, das nach der deutschen Stadt Darmstadt benannt wurde. Es ist extrem kurzlebig und wird nur in der Forschung zu schweren Elementen verwendet.

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1: Und jetzt kommt ein Zungenbrecher. Au, der schlaue Bauer will Gravisses genauer und legt sich täglich auf die Lauer.

Ich habe eine Mauritius. Sehr früh schon ging das Mädchen gern in Bars, damit es tanzt.

0: Und jetzt kommt ein Zungenbrecher. Gute Glut grillt Grillgut gut, Grillgut grillt gute Glut gut.
1: Komm näher. Ich stehe hier vor diesem Mikrofon und ich frage mich, was soll ich dir eigentlich sagen? Soll ich singen oder soll ich einfach nur reden?

Sollte ich etwas über Sehnsucht flüstern? Ganz leise, ganz nah an deinem Ohr. Ich begehre die Worte, die ich noch nicht gefunden habe. Klingt das gut? Oder ist das prätentiös? Ich schwadroniere nur so vor mich hin. Verzeih mir.

Ich glaube, ich lasse es einfach. Ich sage gar nichts mehr. Hörst du das? Das Schweigen zwischen den Beats. Vielleicht ist das

0: Vielleicht ist das genug.
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0: Jetzt eine Bauernregel. Die Bäuerin, die geht zur Jagd, derweil der Bauer jagt die Magd.
1: Sternzeit 8.9.1. Logbuch von Lieutenant Creever, orionischer Sicherheitsoffizier. Ich habe heute den dritten Fasertraining-Wettbewerb in Folge gewonnen. Mein Rekord bleibt ungeschlagen, aber der erste Offizier meinte, dass mein Einsatz von Improvisation nicht im Handbuch steht. Soll das eine Kritik sein? Effektivität ist effektiver als Handbücher. Wolfchens Wissenschaftsmoment. Was ist eigentlich Helium, He, Ordnungszahl 2? Ein Edelgas, das vor allem in Ballons und Luftschiffen verwendet wird, da es leichter als Luft ist und nicht brennt. Helium ist sicher und ungiftig, kann jedoch bei hohen Konzentrationen Sauerstoff verdrängen.
2: Und jetzt kommt ein Zungenbrecher. Flössers Froni flog frohlockend vom frostigen Floss flog frohlockend Flößers Froni

0: Sternzeit 723.6, Logbuch Fab den Maren Mensch. Unsere Erkundung des Nebels von Theta Prime enthüllte heute ein seltenes Phänomen. Leuchtende Partikel, die sich wie eine tänzelnde Galaxie bewegen. Es war atemberaubend, bis unsere Sensoren Alarm schlugen. Schönheit im Universum geht oft Hand in Hand mit Gefahr.
1: Und jetzt kommt ein Zungenbrecher. Der dünne Dackel düst daher, doch dummerweise ist da Teer.
2: Ich schwör!

Hallo und herzlich willkommen, liebe Hörerinnen und Hörer, zu einer weiteren Ausgabe von Hörermeinungen hier auf Wölfchen Radio. Ich bin euer Holger und heute wird's besonders knusprig, denn unser Brief kommt von jemandem, der beruflich tief in die Geheimnisse des Glücks schaut. Ein echter Glückskeksfalter. Ja, ihr habt richtig gehört. Lasst uns mal reinhören, was dieser Spezialist auf dem Herzen hat. Der Brief kommt von Frau Keksi Fortuna, Glückskeksfalterin aus Hamburg. Keksi schreibt: Hallo Wölfchen Radio, mein Name ist Keksi Fortuna und ich falte beruflich Glückskekse. Ja, das ist wirklich ein Job. In meiner Freizeit schreibe ich selbst gerne kleine Weisheiten und backe Plätzchen. Das ist sozusagen die kreative Weiterführung meines Berufs. Zu eurem Sender, Wölfchen Radio ist wie ein Glückskeks. Manchmal knackig und perfekt, manchmal bröselt es ein bisschen. Die Musikauswahl? Nun ja, die Sprüche in meinen Keksen sind oft weniger chaotisch, aber dafür habt ihr die besten Moderationen. Ihr seid wie das perfekte Keksorakel. Man weiß nie, was kommt, aber es bringt einen immer zum Schmunzeln. Weiter so und denkt daran, der Weg zur Harmonie beginnt bei einer sauberen Playlist. Das steht übrigens im nächsten Keks. Na, das war doch mal ein süßes und gleichzeitig knuspriges Feedback, oder? Vielen Dank, Keksi, für deine Weisheiten und deinen kleinen Seitenhieb zur Playlist. Wir arbeiten dran, versprochen. Und damit wünsche ich euch allen einen musikalisch knusprigen Tag. Bleibt uns treu und bis bald hier auf 4.

0: Commander Ivanova, persönliches Logbuch. Wir sind immer noch auf der Suche nach Allerersten, um sie als Verbündete in unserem Krieg gegen die Volonen und Schatten zu gewinnen. Es sind noch 24 Stunden bis zur Schlacht, die alles entscheidet. Wir können nicht noch mehr Zeit verschwenden. Wir müssen zurück nach Babylon 5 und zu der Flotte, die auf uns wartet.
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1: Und jetzt kommt ein Zungenbrecher. Bierbrauer, Bauer, Braut, braunes Bier, Braut, Bierbrauer, Bauer.
2: Jetzt eine Bauernregel. Wollen Ochs und Kühe rennen, wird der ganze Stall wohl brennen.

Es ist Zeit, sich fürs Bett vorzubereiten. Die Zahnbürste schäumt, das Nachtlicht leuchtet sacht.

0: Sehr gut. Du willst also einen Soundtrack. Wie aus einem düsteren Horrorfilm. Aber mit einer finsteren Prediger. Erzähler stimmt dir böses Gedicht. Vorträgt, dass Gier mit Dingen droht. Unheil verkündet. Und wie eine dunkle Liturgie klingt. Die Stimmung. Wie ein Antichrist am Altar. Apokalyptisch, mächtig, unheilvoll.
1: 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Use minimal but disturbing elements, dissonant strings, low rumbling drones, metallic scraping, reversed effects, eerie piano, and ambient noise textures like distant thunder or creaking temple should be slow and unpredictable, with swells and sudden silences overlay a deep, ominous male voice reciting a dark monologue or poem, like a preacher from a cursed church, delivering threats, prophecies, and condemnation. The voice should feel possessed, menacing, and emotionally detached. No melody, no singing, only pure fear through sound and speech. Perfect psychological horror or apocalyptic visions.

Gedicht auch verlängern. Auf Englisch übertragen mit lateinischen Einschüben. Versehen oder bis mehr Richtung Höllenvision. Treiben, sag einfach, wie tief die Abgründe sein sollen.

Wussten Sie schon das, dass eine Vollzugsanstalt nicht ein Heim mit undichten Fenstern ist? Und jetzt kommt ein Zungenbrecher. Sie war die teichigste Teichmuschel unter alle teichigen Teichmuscheln im Teichmuschelteich. Unter alle teichigen Teichmuscheln im Teichmuschelteich war sie die teichigste Teichmuschel.

Persönliches Logbuch, Sternzeit Brei 177,9. Heute ist die Enterprise auf die Gorn getroffen. 7 Crewmitglieder haben ihr Leben gelassen. Aber wir haben überlebt.

0: Willkommen bei Meinungsgeflüster für zwei, dem Podcast, wo Gedanken nicht stillstehen und selbst die wildesten Ideen ernst genommen werden. Ich bin Gregor, skeptisch, aber offen. Und heute frage ich mich, wenn mein Hund plötzlich mit mir reden würde, wäre ich dann noch Herr im Haus?
1: Und ich bin Cordula, Fürsprecherin der pelzigen Revolution. Und ich sage, es wird höchste Zeit, dass Tiere endlich mal sagen dürfen, was sie denken.
0: Zwei Stimmen, zwei Perspektiven, ein Mikrofon. Willkommen bei Meinungsgeflüster für zwei. Heute geht's ans Eingemachte, und zwar mit Schnauze, Schnabel und Schweinsgalopp. Was wäre, wenn Tiere plötzlich sprechen könnten? Wären wir dann noch die Krone der Schöpfung? Stell dir das mal vor. Der Spatz auf dem Fensterbrett meckert über dein Gesang. Der Dackel klagt über zu wenig Leberwurst. Der Goldfisch will Datenschutz. Ganz ehrlich, das wäre das Ende jeglicher Kontrolle.
1: Oder der Anfang von Respekt. Wenn Tiere sprechen könnten, müssten wir sie ernst nehmen. Als gleichwertige, fühlende, denkende Wesen. Vielleicht würde uns das Demut beibringen.
0: Oder es würde einfach nur chaotisch. Die Mücken verklagen uns auf Körperverletzung. Kühe fordern Gewerkschaften. Katzen geben Interviews über Menschenrechte auf dem Sofa.
1: Wäre das so schlimm? Wir beuten Tiere aus, weil sie nichts sagen können. Vielleicht wäre Sprache der Schlüssel zu Gerechtigkeit im Tierreich.
0: Oder zur völligen Überforderung. Tiere reden ja nicht wie wir. Sie denken anders. Ihre Welt ist eine völlig andere. Kommunikation wäre vermutlich ein einziger, endloser Kulturcrash.
1: Aber ein faszinierender. Stell dir vor, was wir von ihnen lernen könnten. Über die Natur, über Empathie, über Balance. Vielleicht werden wir plötzlich nicht mehr die arrogante Spezies ganz oben.
0: Vielleicht wären wir nur noch die lauteste. Und das war's.
1: Na siehst du, genau deshalb brauchen wir die anderen Stimmen.
0: Also gut, vielleicht würde die Menschheit was lernen. Vielleicht auch nicht.
1: Aber es wäre ein Weckruf. Wenn die Kuh plötzlich sagt, ich heiße übrigens Brigitte und ich will nicht geschlachtet werden, da würdest du doch anders hinschauen.
0: Vermutlich. Und wenn mein Kater mir sagt, lass den Zoom-Call sein, ich will jetzt deine Aufmerksamkeit, dann würde ich vielleicht wirklich aufhegen.
1: Das nenne ich Progress.
0: Das war's für heute mit Meinungsgeflüster für zwei, wo sich zwei Welten treffen, reiben und manchmal sogar umarmen.
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0: Nächste Woche wird's wieder laut, lustig und logisch. Bei
1: Meinungsgeflüster für zwei. Reden erlaubt, denken empfohlen.

Ich höre etwas ganz anderes. Ich schweige nur kurz. Und du glaubst, ich fühle gar nichts mehr.

Fall verloren. Emotion nicht erkannt. Antwort unvollständig.

Wolfchens Wissenschaftsmoment. Was ist eigentlich Molybdän? Mo, Ordnung 42. Ein Metall, das in Legierungen für hohe Temperaturen und als Katalysator in der Chemieindustrie genutzt wird. Es ist essentiell für Enzyme im menschlichen Körper, aber in hohen Mengen toxisch.

Und jetzt kommt ein Zungenbrecher. Ein chinesischer Chirurg schenkt tschechischen Skifreunden frisch gebackene Shrimps. Frisch gebackene Shrimps schenkt ein chinesischer Chirurg tschechischen Skifreunden.

0: Und jetzt kommt ein Zungenbrecher. Der Truthahn turtelt mit der Taube unter einer Trockenhaube.
1: Wolfchens Wissenschaftsmoment. Was ist eigentlich Hassium? Hass, Ordnungszahl 108. Dieses Element wurde in Deutschland entdeckt und wird in der Nuklearforschung eingesetzt. Es ist hochradioaktiv und extrem instabil.

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Glaubst du echt, du bist hier der Sheriff im Land? Rentner, die Kinder anbrüllen wie ein wilder Hund. Doch wenn's um sie geht, schreien sie nach nem Grund. Ey, Kinder, Respekt ist wohl nicht mehr in Mode. Schreit den Opa an, wenn er nur um Ruhe bittet. Super, echt groß. Straßenverkäufer, die an dir kleben wie Kaugummi. Wenn du mir noch ein Ding andrehen willst, brech ich dich um wie

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Wolfchens Kultur- und Literaturmomente. Die Story von Rapunzel in kurz und knackig. Ein Pärchen klaut Salat aus dem Garten einer Hexe, die dafür das Baby abkassiert. Das Mädchen wächst mit XXL-Haaren in einem Turm ohne Treppen auf. Der Prinz klettert an ihrer Haarpracht hoch, aber die Hexe bekommt Wind davon und kappt die Mähne. Rapunzel landet in der Wildnis, der Prinz wird blind und alles ist Drama pur, bis sie ihn mit ein paar Tränen heilt. Happy End, Turmade und ab in ein gemütlicheres Schloss. Schlussfolgerung: Langhaarfrisuren können dich echt weit bringen, aber unterschätze nie die Macht von Salat und Tränen. Und Treppen sind echt praktisch.

Und jetzt kommt ein Zungenbrecher. Des Müllers Mehl mahlen die Müller mit ihren Mühlen mahlen die Müller des Müllers Mehl.

0: Bist du frustriert, Junge?
1: Frustriert, weil du der Schwächste bist? Dann merk dir das Gefühl und halt daran fest. Denn es zeigt dir, dass du noch nicht aufgegeben hast und dass du noch immer an dich glaubst. Hör mir gut zu, Junge. Werde nicht zu so einem langweiligen Menschen, der nur vor sich hinlebt und das tut, was von ihm erwartet wird. Solange du den Mut besitzt, nicht aufzugeben, kannst du alles erreichen, was du willst. Immerhin sind wir Lebewesen, die nicht fliegen können und waren dennoch als Erste auf dem Mond.
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1: 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Dem Wolfchenradio müsste ich eigentlich mal schreiben. Und dann, genau der Gedanke war schneller weg als der letzte Lieblingssong.

Und jetzt kommt ein Zungenbrecher. Der Metzger wetzt das Metzgermesser mit des Metzgers Wetzstein. Mit des Metzgers Wetzstein wetzt der Metzger sein Metzgermesser.

0: Hallo und willkommen bei Meinungsgeflüster für zwei, dem Podcast, der heute auf Play drückt, bevor er nachdenkt. Ich bin Cordula und heute fragen wir uns, macht Musik eigentlich klüger oder einfach nur weicher, wehmütiger und manchmal ein bisschen wahnsinnig?
1: Also, wenn ich daran denke, wie ich mit 16 beim Kuscheln zu Bon Jovi Always gehört habe, dann hat Musik mich emotional definitiv überfordert. Ob ich dabei klüger geworden bin, wage ich zu bezweifeln.
0: Naja, aber Musik trainiert das Gehirn. Studien zeigen, Musiker haben mehr Verbindungen im Hirn, bessere Sprachverarbeitung, besseres Gedächtnis. Das ist doch eindeutig.
1: Gut, aber das ist bei den Musikern. Ich rede von den Konsumenten. Macht es mich klüger, wenn ich seit 20 Jahren denselben Depeche Mode-Song mitsinge?
0: Emotionaler auf jeden Fall. Musik dockt direkt am limbischen System an, also an unserem Gefühlszentrum. Kein anderes Medium bringt uns so schnell zum Weinen, Tanzen, Wüten oder Träumen.
1: Vielleicht ist das die eigentliche Intelligenz, die Musik fördert. Emotionale Intelligenz. Also zu fühlen, zu verstehen, was man gerade nicht in Worte fassen kann.
0: Klingt fast zu schön für einen Techno-Beat. Aber hey, auch Bass kann ein Herz bewegen. Oder wenigstens den Magen.
1: Und dann gibt's noch Musik, die dich inspiriert, die dir Ideen gibt, Denkprozesse anstößt. Ich habe mehr über Geschichte durch Bob Dylan gelernt als im Schulunterricht.
0: Oder über Gesellschaft durch Rap, über Schmerz durch Blues, über Liebe durch, okay, durch fast jeden Popsong. Vielleicht ist Musik nicht klüger statt emotionaler, sondern weil sie emotional ist.
1: Dann sagen wir, Musik macht nicht unbedingt schlau, aber sie öffnet Türen im Kopf, die sonst zubleiben.
0: Oder wie ein kluger Mensch mal sagte, Musik ist das, was zwischen den Worten passiert.
1: Und manchmal auch zwischen den Gedanken.
0: Bis zur nächsten Folge von Meinungsgeflüster für zwei. Und denk dran, wer fühlt, denkt vielleicht tiefer.

Und jetzt kommt ein Zungenbrecher. Fiesling Fietje fälscht Fritten fantastisch filigran. Fantastisch filigran fälscht Fiesling Fietje Fritten. Wussten Sie schon das? Dass auch die beste Empfängnisverhütung gegen unerwünschte Briefsendungen wirkungslos ist? Die letzten Worte von eines Mitarbeiters einer Wach- und Schließgesellschaft. Ist jemand da?

0: Wolfchens Wissenschaftsmoment. Was ist eigentlich Indium in Ordnungsartig? Ein weiches Metall, das in Touchscreens, LEDs und Halbleitern genutzt wird. Es ist relativ ungiftig, kann aber bei langfristigem Kontakt gesundheitliche Probleme verursachen.
1: Jetzt kommt ein Zungenbrecher. Die kutisch vergnügte Qualle quillt aus quietem gelbem Schottenkilt. Und jetzt kommt ein Zungenbrecher. Bürsten mit weißen Borstenbürsten besser als Bürsten mit schwarzen Borstenbürsten. Und jetzt kommt ein Zungenbrecher. Der Whisky-Mixer mixt den Whisky für den Whisky-Mixer für den Whisky-Mixer mixt der Whisky-Mixer den Whisky und...
0: Wolfchens Wissenschaftsmoment. Was ist eigentlich Rhenium, Ordnungszahl 75? Ein Metall, das in Turbinenschaufeln und Katalysatoren verwendet wird, da es extrem temperaturbeständig ist. Es ist selten und teuer, aber relativ ungiftig.

0: Und jetzt kommt ein Zungenbrecher. 20 squetschte Zwetschgen. Und 20 squetschte Zwetschgen sind wie ich zett gewetschte Zwetschgen.
1: Nur mal kurz zwischendurch, liebe Hörer. Heute erkunden wir die fesselnde Welt des Radiohörens. 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

Und jetzt kommt ein Zungenbrecher. Oben jodelt, oh wie komisch, Onkel Otto aus Tirol hat ein Loch im Hosenboden und kocht morgen Rosenkohl.

Willkommen, liebe Hörer von Wolfchen Radio, live aus der Dimension C137 und direkt von der WFS-Sendeanstalt. Hier ist euer Moderator, diesmal nicht Rick, sondern einfach ein gewöhnlicher Radio-DJ, der hier festhängt. Heute haben wir ein paar schräge Themen für euch, direkt aus dem verrückten Universum von Rick and Morty. Lasst uns anfangen. In der Politik hat Präsident Morty erneut alle überrascht, indem er eine neue Steuer auf interdimensionale Portale eingeführt hat. Wer hätte gedacht, dass er so viel Durchsetzungsvermögen hat? Auf dem Finanzmarkt hat die Firma Gasorp Sorperfield ihre Aktien in den Keller stürzen lassen, nachdem herauskam, dass alle Mitarbeiter Roboterkatzen sind. Ja, das ist wirklich passiert. Kulturell gesehen hat der Planet Squanchy eine neue Kunstausstellung eröffnet. Titel: Squanchy in der Mitte. Es ist eine squanch-tastische Hommage an die große squanchende Geschichte der Squancher. Und jetzt etwas Persönliches. Rick hat seinen 16. Klon wiederbelebt, nachdem dieser in einer intergalaktischen Bar gestrandet war. Man könnte meinen, er hätte daraus gelernt, aber wir reden hier von Rick. Ach ja, und Jerry hat es mal wieder geschafft. Er hat aus Versehen den Garten der Familie in ein riesiges Schlachtfeld verwandelt, in dem er eine Dimension mit Kriegsherren besuchte. Wie er das immer wieder schafft, bleibt ein Rätsel. Nun zum Sport. Die intergalaktischen Glip-Glops haben gestern die Fluorbos im Morty-Ball besiegt. Morty hat versucht mitzuspielen, aber naja, es war eher eine Katastrophe. Und was die Fußballergebnisse angeht, die Blips haben gegen die Chits triumphiert, die Glorzo United hat gegen die Nemesix Gliders gewonnen und die Plumbus Kickers haben ein Unentschieden gegen die Scorpions erzielt. Spannende Spiele, wenn man nichts Besseres zu tun hat. Schauen wir aufs Wetter. Heute wird es regnerisch, mit einer Chance auf zufällig erscheinende interdimensionale Portale. Also passt auf, wo ihr hintritt, es könnte ein Abenteuer werden. Morgen erwarten wir ein wenig Sonnenschein, ideal für ein Picknick in der postapokalyptischen Wüste. Eine kurze Erklärung zur Klimaerwärmung. Rick hat erklärt, dass die Klimaerwärmung auf übermäßigen Gebrauch des Plumbus zurückzuführen ist. Also, benutzt eure Plumbuses mit Bedacht, Leute. Nicht verpassen. Heute Abend um 20 Uhr gibt es die exklusive Sendung Rick and Morty Abenteuer. Geschichten und Chaos aus dem verrückten Leben unserer Lieblingsduo. Das war's von mir. Bleibt verrückt und weiterhin gute Unterhaltung mit Wolfchen Radio.

Und jetzt kommt ein Zungenbrecher. Besengret, die Wetterhexe, hext den Regen, hext den Schnee, fegt auf ihrem Hexenbesen über Felder, Berg und See.

Sternzeit 6677 und halt 10.3, Logbuch von Chief Engineer Talok, Vulkanier. Die neueste Modifikation des Deflektors hat die Effizienz um 14,7% erhöht. Der Captain zeigte eine emotionale Reaktion, die ich als Freude interpretiere. Ich frage mich, warum der Ausdruck von Emotionen bei Menschen eine so zentrale Rolle spielt. Vielleicht eine Form von psychologischer Energie.

0: Wussten Sie schon das, dass sich die Anschaffung von Geigerzählern nur bei großen Orchestern lohnt?
1: Sternzeit 65739.7, Logbuch von Lieutenant Karis, bajoranische Ingenieurin. Der Hauptdeflektor hat heute eine unerwartete Partikelsignatur aufgenommen. Während die Crew Alarm schlug, spürte ich eine seltsame Ruhe, wie eine leise Stimme in meinem Geist. Ob die Propheten uns wieder einmal führen? Morgen werde ich weiterforschen.

Und jetzt kommt ein Zungenbrecher. Sie war die teichigste Teichmuschel unter alle teichigen Teichmuscheln im Teichmuschelteich. Unter alle teichigen Teichmuscheln im Teichmuschelteich war sie die teichigste Teichmuschel.

0: Ihr behandelt mich hier wie irgendein Stück Fleisch und ich muss sagen, ich stehe drauf.
1: Die letzten Worte von eines Gasts im Lokal. Ich nehme das Pilz-Ragout.

Und jetzt kommt ein Zungenbrecher. Zwei Zwerge zielen mit den Zungen auf zahme Ziegen mit 10 Jungen. Wussten Sie schon das, dass man mit Bibel kein chinesisches Nagetier meint?

0: Wolfchens Kultur- und Literaturmomente, die Story von Das fliegende Schiff in Kurzluftig. Ein armer Junge bekommt von einem geheimnisvollen alten Mann ein magisches fliegendes Schiff, nachdem er ihm geholfen hat. Mit diesem Gefährt macht er sich auf den Weg zum König, der versprochen hat, seine Tochter demjenigen zu geben, der ein fliegendes Schiff bringt. Unterwegs sammelt der Junge eine skurrile Truppe von Helfern mit erstaunlichen Fähigkeiten, vom Blitzschnellen bis zum Mann mit Adleraugen. Gemeinsam meistern sie die Herausforderungen, die der König ihnen stellt, und der Junge gewinnt die Prinzessin und das Königreich. Schlussfolgerung: Mit ein bisschen Hilfe von Freunden und einer Prise Magie kann man selbst die verrücktesten Träume wahr werden lassen. Und ein fliegendes Schiff macht Eindruck. Garantiert.
1: Und jetzt kommt ein Zungenbrecher. Der Flugplatzspatz nahm auf dem Blattplatz, auf dem Blatt nahm der Flugspatzplatz.

Wolfchens Wissenschaftsmoment. Was ist eigentlich Gallium? Gar Ordnungszahl 31. Ein Metall, das bei Körpertemperatur schmilzt und in Elektronik sowie LEDs verwendet wird. Es ist ungiftig, kann aber in größeren Mengen die Haut reizen.

Die letzten Worte von des Löwendompteurs, wie ich dachte, du hättest sie gefüttert. Die letzten Worte von des Hi-Fi-Freaks, Vorsicht, fall nicht über das Kabel. Und jetzt kommt ein Zungenbrecher. Der Leutnant von Leuten befahl seinen Leuten, nicht eher zu läuten, bis der Leutnant von Leuten seinen Leuten das Läuten befahl.

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Und jetzt kommt ein Zungenbrecher. Am 10.10.10.10 zogen 10 zahme Ziegen 10 Zentner Zucker zum Zoo. 10 Ziegen ziehen 10 Zentner Zucker zum Zoo, zum Zoo ziehen 10 Ziegen 10 Zentner Zucker.

0: Wolfchens Wissenschaftsmoment. Was ist eigentlich Molybdän? Mo, Ordnungs 42. Ein Metall, das in Legierungen für hohe Temperaturen und als Katalysator in der Chemieindustrie genutzt wird. Es ist essentiell für Enzyme im menschlichen Körper, aber in hohen Mengen toxisch.
1: Und jetzt kommt ein Zungenbrecher. Sensitive Selektionssimulatoren sondieren sogar sekundär strukturierte Sonarselektoren sondieren sensitive Selektionssimulatoren.

Wolfchens Wissenschaftsmoment. Was ist eigentlich Promethium? PM, Ordnungszahl 61. Ein radioaktives Element, das in Leuchtfarben, Atomuhren und in der Forschung verwendet wird. Wegen seiner Radioaktivität muss es mit höchster Vorsicht gehandhabt werden.

Wolfchens Kultur- und Literaturmomente. Die Story von der flüsternde Baum in Kurz und Geheimnisvoll. Ein mächtiger, uralter Baum steht am Rand eines kleinen Dorfes und flüstert nur denen zu, die zuhören können. Ein neugieriges Kind entdeckt, dass der Baum die Geheimnisse der Natur kennt. Wo das Wasser fließt, wie die Tiere sprechen und wie man den Wald schützt. Als das Dorf in Gefahr gerät, nutzt das Kind das Wissen des Baums, um alle zu retten. Der Baum schweigt danach, doch das Kind weiß, dass die Verbindung zur Natur für immer bleibt. Schlussfolgerung: Die Natur spricht, wenn wir bereit sind zuzuhören. Und Wissen ist Macht, besonders wenn es mit Respekt und Herz genutzt wird.

Und jetzt kommt ein Zungenbrecher. Der dicke Dachdecker deckt dir dein Dach. Drum dank dem dicken Dachdecker, dass der dicke Dachdecker dir dein Dach deckte.

in Fußnote 3. Der Bescheidene, immer höflich, immer lieb, immer langweilig. Ich hab mich irgendwann mehr für den Kellner interessiert. Sorry, aber mein Herz will mehr als gute Manieren. Der harte Tattoos, Muskeln, Stimme wie Schleifpapier. Konnte Türen eintreten, aber Gefühle nur mit Gewalt. Ein Mann fürs Abenteuer, aber kein Mann fürs Frühstück.

Und jetzt kommt ein Zungenbrecher. Hicks, Hacks, Hucks, du bist ein schlauer Fuchs. Hacks, Hicks, Hocks, du bist ein großer Ochs. Hucks, Hicks, Hex, aus 1 wird eine 6.

0: Wolfschins Wissenschaftsmoment. Was ist eigentlich Protactinium, Par, Ordnungszahl 91? Ein seltenes und hochradioaktives Element, das in der Kernforschung verwendet wird. Es ist giftig und aufgrund seiner Radioaktivität gefährlich.
1: Und jetzt kommt ein Zungenbrecher. Sie war die teichigste Teichmuschel unter alle teichigen Teichmuscheln im Teichmuschelteich. Unter alle teichigen Teichmuscheln im Teichmuschelteich war sie die teichigste Teichmuschel.
2: Manchmal